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0: vor sechs.
1: Und jetzt die Nachrichten.
2: Stadelbrand in Vilnius. Längste Regierung Meloni knackt Rekord. Das Wetter sehr sonnig wird's. Ich bin Wilhelm Schatzer. Guten Morgen.
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2: In Vilnius hat es am Abend einen Großbrand gegeben. Am Neujonishof in der Fraktion Koll brannte ein altes Haus, das als Stadel genutzt wurde. Das Feuer war beim Einbringen des Heus ausgebrochen. Die Feuerwehren von Vilnius und Klausen waren im Einsatz. Sie konnten verhindern, dass die Flammen auf das Wohnhaus und den angrenzenden Wald übergriffen. Verletzt wurde niemand. Im Saarntal ist ein Motorradfahrer schwer verletzt worden. Der Mann aus Deutschland war gestern Nachmittag mit einer Gruppe anderer Motorradfahrer vom Benzerjochtal auswärts gefahren, als er gegen einen LKW prallte. Er wurde vom Landesrettungshubschrauber ins Bozner Krankenhaus eingeliefert. Die Ermittlungen zum Geisterfahrerunfall auf der Brennerautobahn bei Bozen Süd werden eingestellt. Am 15. Juni voriges Jahr war dort Tobias Dabeiner in der falschen Richtung auf die Autobahn aufgefahren. Weil dort eine Streife der Karabiniere stand, wurde geprüft, warum die beiden Beamten nichts davon bemerkten, ob sie vielleicht geschlafen haben und am Handy abgelenkt waren. Jetzt steht fest, dass sie das Mauthäuschen, wo der Geisterfahrer die Schranke durchbrach, von ihrer Stelle aus nicht sehen konnten. Tobias Dabeiner war mit dem PKW einer fünfköpfigen Familie aus Farm zusammengekracht. Er ist ums Leben gekommen und die Autoinsassen wurden zum Teil schwer verletzt. Für Ministerpräsidentin Giorgia Meloni gibt es heute was zu feiern. So lange wie ihre Regierung hat noch keine in Italien gehalten. Sie ist nun seit 1413 Tagen im Amt. Damit schlägt sie die zweite Regierung unter Berlusconi von 2001 bis 2005. Zu diesem Anlass gibt's heute in Bari eine Veranstaltung. Meloni und ihre Partei Fratelli d'Italia werden Bilanz ziehen über die letzten Jahre. Einige Länder wollen Rückführzentren von Migranten außerhalb der EU. Heute treffen sich 5 Länder in Kopenhagen, um darüber zu diskutieren. Und zwar sind das Dänemark, Griechenland, die Niederlande, Deutschland und Österreich. Wo genau die Zentren entstehen könnten, ist noch nicht bekannt. Es sind einige Länder in Ostafrika im Gespräch.
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2: Strahlend sonnig wird's heute, oft bleibt es wolkenlos und die Temperaturen steigen auf sommerliche 27 bis 33 Grad. Jetzt hat's 17 Grad in Bozen, 14 in Franzensfeste, 10 in Corvara und 15 Grad in Laas. Auch am Wochenende bleibt's schön. Morgen sind auch ein paar Wolken dabei. Am Sonntag wird's wieder sehr sonnig.
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1: Guten Morgen, ich bin Wilhelm Schatzer. In Vilnius hat es am Abend einen Großbrand gegeben. Am Neujonishof brannte ein altes Haus, das als Stadel genutzt wurde. Die drei Feuerwehren von Vilnius und die Feuerwehr Klausen waren im Einsatz. Die Ermittlungen zur Geisterfahrt von Tobias Tappeiner bei Bozen Süd werden eingestellt. Geprüft worden war, warum die Carabinieri-Streife, die dort stand, nicht eingegriffen hat, als er die Schranke beim Malthäuschen durchbrach. Tobias Tappeiner war bei dem Unfall ums Leben gekommen. Eine Familie aus Fahren wurde zum Teil schwer verletzt. In Aberstückl im Saarntal ist ein Motorradfahrer schwer verletzt worden. Der Mann aus Deutschland ist bei der Abfahrt vom Benzer Joch gegen einen LKW gekracht. Ministerpräsidentin Giorgia Meloni feiert einen Rekord. Mit 1413 Tagen hat ihre Regierung so lange gehalten wie noch keine in Italien. Rückführungszentren für Migranten außerhalb der EU. 5 Länder, darunter Deutschland und Österreich, beraten heute, wo diese Zentren errichtet werden könnten. Italien hat bereits 2 solche Zentren in Albanien, die aber nicht in Betrieb sind.
2: Das Erste, was Sie über uns wissen sollten, ist, wir haben unsere Leute überall.

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0: 10 vor 7.
1: Und jetzt die Nachrichten.
2: Längste Regierung Meloni knackt Rekord. Geisterfahrt bei Bozen Süd, Ermittlungen eingestellt. Das Wetter ist sonnig und sommerlich warm wird's. Ich bin Wilhelm Schatzer. Guten Morgen.
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2: Ministerpräsidentin Giorgia Meloni kann heute feiern. So lange wie ihre Regierung hat noch keine in Italien gehalten. Sie ist nun seit 1413 Tagen im Amt. Damit schlägt sie die zweite Regierung unter Berlusconi. Zu diesem Anlass gibt's heute in Bari eine Veranstaltung. Meloni und ihre Partei Fratelli d'Italia werden Bilanz ziehen über die letzten Jahre und starten wahrscheinlich mit ihrem Wahlkampf für die Parlamentswahlen nächstes Jahr. Die EU geht strenger gegen Migration vor. Einige Länder wollen nun Abschiebezentren außerhalb der EU, so wie Italien sie in Albanien hat. Heute diskutieren 5 EU-Länder in Kopenhagen über ihre Pläne, und zwar Dänemark, die Niederlande, Griechenland, Deutschland und Österreich. Sigrid Harms berichtet aus Skandinavien.
3: Die Länder wollen diese Abschiebezentren gemeinsam in Staaten außerhalb der EU einrichten. Mit welchen Ländern man im Gespräch ist, ist aber vorerst vertraulich. In den sogenannten Return Hubs sollen Ausländer untergebracht werden, die nicht abgeschoben werden können. Zum Beispiel, weil sich ihr Heimatland im Krieg befindet oder sie nicht zurücknehmen will. Das kann abgelehnte Asylbewerber gleichermaßen betreffen wie Ausländer, die sich strafbar gemacht haben. Die Menschenrechtsorganisation Amnesty International warnt vor Menschenrechtsverletzungen.
2: Die Ermittlungen zum Geisterfahrerunfall auf der Brennerautobahn bei Bozen Süd werden eingestellt. Am 15. Juni voriges Jahr war dort Tobias Tabeiner in der falschen Richtung auf die Autobahn aufgefahren. Weil dort eine Streife der Karabiniere stand, wurde geprüft, warum die beiden Beamten nichts davon bemerkten, ob sie vielleicht geschlafen haben oder am Handy abgelenkt waren. Jetzt steht fest, dass sie das Mauthäuschen, wo der Geisterfahrer die Schranke durchbrach, von ihrer Stelle aus nicht sehen konnten. Tobias Tabeiner war mit dem PKW einer 5-köpfigen Familie aus Farn zusammengekracht. Er ist ums Leben gekommen und die Autoinsassen wurden zum Teil schwer verletzt. In Vilnius hat es am Abend einen Großbrand gegeben. Am Neujonishof in der Fraktion Koll brannte ein altes Haus, das als Stadel genutzt wurde. Das Feuer war beim Einbringen des Heus ausgebrochen. Die Feuerwehren von Vilnius und Klausen waren im Einsatz. Sie konnten verhindern, dass die Flammen auf das Wohnhaus und den angrenzenden Wald übergriffen. Verletzt wurde niemand. Im Saarntal ist ein Motorradfahrer schwer verletzt worden. Der Mann aus Deutschland war gestern Nachmittag mit einer Gruppe anderer Motorradfahrer vom Benzer Jochtal auswärts gefahren, als er gegen einen LKW prallte. Er wurde vom Landesrettungshubschrauber ins Bozner Krankenhaus eingeliefert. Hochsommerwetter im September gibt's heute. Gleich mehr.
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6: Sehr sonnig und auch heiß wird's heute auf 27 bis 33 Grad, kommen die Temperaturen am Nachmittag. Jetzt hat's 9 Grad in Toblach, 10 in Starzing, 15 in Schlanders und 18 Grad in Kaltern. Am Wochenende bleibt es schön, morgen sind auch ein paar Wolken mit dabei und vereinzelte Regenschauer. Am Sonntag wird's strahlend sonnig.
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8: Schönen guten Morgen aus der Landesverkehrsmeldezentrale. Ich bin Manuel Scutellaro. Auf der Schnellstraße Mebo in Richtung Meran zwischen Sinich und Meran-Untermais ist wegen Arbeiten nur eine Fahrspur befahrbar. Auf der Finchgauer Staatsstraße ist der Tunnel Kastelbell noch bis ca. 13 Uhr wegen Asphaltierungsarbeiten gesperrt. Die Umleitung erfolgt über das Dorf. Und Einbahnregelungen wegen Arbeiten gibt es im Passaiertal abschnittsweise zwischen Kuhens und Saldaus, auf der Gampenbachstraße zwischen Thiesens und St. Felix sowie auf der Brenner Staatsstraße bei Klausen. Allen unterwegs, gute und sichere Fahrt.
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1: 4. September 1952. Als literarische Sensation erscheint in den USA der neue Roman von Ernest Hemingway, Der alte Mann und das Meer. 4. September 1882. In der Pearl Street im New Yorker Stadtteil Manhattan eröffnete der Erfinder Thomas Edison das erste öffentliche Kraftwerk, um den Käufern seiner Glühbirnen auch die entsprechende Versorgung mit Gleichstrom anbieten zu können. 4. September 1838. Die erste Frau besteigt den 4807 Meter hohen Mont Blanc, die Französin Henriette d'Angeville. 4. September 1837. Der US-amerikanische Erfinder Samuel Morse führte erstmals die praktische Anwendung des von ihm entwickelten elektromagnetischen Schreibtelegraphen vor, der später als Morse-Apparat bezeichnet wurde. 4. September 1824. Der österreichische Komponist und Organist Anton Bruckner wird geboren. Obwohl er ein umfangreiches kirchenmusikalisches Werk hinterließ, gilt er als einer der bedeutendsten Sinfoniker des 19. Jahrhunderts. 4. September 1802. Dem deutschen Altphilologen Georg Friedrich Grotefend gelingt die erste teilweise Entzifferung der altpersischen Keilschrift. Er konnte 10 der insgesamt 37 Zeichen entschlüsseln.
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0: 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Guten Morgen, ich bin Wilhelm Schatzer. Ministerpräsidentin Giorgia Meloni feiert einen Rekord. Mit 1413 Tagen hat ihre Regierung so lange gehalten wie noch keine in Italien. In Vilnius hat es am Abend einen Großbrand gegeben. Am Neujonishof brannte ein altes Haus nieder, das als Stadel genutzt wurde. Die Ermittlungen zur Geisterfahrt von Tobias der Beiner bei Bozen Süd werden eingestellt. Geprüft worden war, warum die Karabinierestreife, die dort stand, nicht eingegriffen hat, als er die Schranke beim Mauthäuschen durchbrach. Tobias der Beiner war bei dem Unfall ums Leben gekommen. Eine Familie aus Fahren wurde zum Teil schwer verletzt. Der deutsche Autobauer Volkswagen steht schon länger in der Krise. Jetzt hat sich der Aufsichtsrat auf ein Sparpaket geeinigt. In den kommenden Jahren werden unter anderem 50.000 Stellen weltweit gestrichen. Eine Erfolgsmeldung gibt es aus Nepal. 9 Tage nach der Sturzflut wurde jetzt noch ein Mensch lebend aus einem Tunnel gerettet.
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3: Der Sommer hat noch nicht genug, es wird sogar noch um 1 bis 2 Grad wärmer und damit einen schönen guten Morgen. Sonnenschein pur heute den ganzen Tag und deshalb steigen die Temperaturen kräftig. Jetzt in der Früh zwar noch relativ frisch, doch am Nachmittag ungewöhnlich heiß für Anfang September mit 26 bis 33 Grad. Morgen, der Samstag, wird dann nicht mehr ganz so ungetrübt, zwar schon noch recht sonnig, aber es ziehen eben auch mal dichtere Wolken durch, speziell am Alpenhauptkamm. Mit Nordföhn Höchstwerte morgen 25 bis 34 Grad. Am Sonntag dann wieder richtig viel Sonnenschein und auch die Temperaturen bleiben bei über 30 Grad. Erst Mitte der nächsten Woche kühlt es dann nachhaltig ab. Zum Abschluss der Blick auf die aktuellen Messwerte von 7 Uhr in Bozen 19 Grad, in Auer 18, in Meran 15, in Schlanders 14, in Brixen 13, am Reschen 12, am Brenner 11, in Bruneck und in Doblach 10 Grad, am Reschen 9, auch auf der Blose in 2500 Meter 9 Grad und Südwestwind mit 20 km/h. Innsbruck 15, Lienz 14 und Trient meldet uns 20 Grad. Das war das Wetter mit Dieter B.
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0: 10 vor 8. Und jetzt die Nachrichten. Meloni stellt Rekord auf. Volkswagen baut 50.000 Stellen ab. Das Wetter super sonnig. Ich bin Wilhelm Schatzer. Guten Morgen.
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0: Ministerpräsidentin Giorgia Meloni kann heute feiern. So lange wie ihre Regierung hat noch keine in Italien gehalten. Sie ist seit 1413 Tagen im Amt, das sind fast 4 Jahre. Seit Gründung der Italienischen Republik vor 80 Jahren hat es 68 Regierungen gegeben. Sie haben im Schnitt nur 13 Monate gehalten. Bei einer Veranstaltung in Bari werden Meloni und ihre Partei Fratelli d'Italia Bilanz ziehen über die letzten Jahre. Die Ermittlungen zum Geisterfahrerunfall auf der Brenner-Autobahn bei Bozen Süd werden eingestellt. Am 15. Juni voriges Jahr war dort Tobias Tapainer in der falschen Richtung auf die Autobahn aufgefahren und ist mit dem BKW einer 5-köpfigen Familie aus Farn zusammengekracht. Weil dort eine Streife der Karabiniere stand, wurde geprüft, warum die beiden Beamten nichts davon bemerkten. Jetzt steht fest, dass sie das Mauthäuschen, wo der Geisterfahrer die Schranke durchbrach, von ihrer Stelle aus nicht sehen konnten. Tobias Tapainer ist bei dem Unfall ums Leben gekommen und die Autoinsassen wurden zum Teil schwer verletzt. In Vilnius ist am Abend ein altes Haus abgebrannt, das als Stadel genutzt wurde. Das Feuer war beim Einbringen des Heus am Neujahrshof ausgebrochen. Die 3 Feuerwehren von Vilnius und jener von Klausen waren im Einsatz. Sie konnten verhindern, dass die Flammen auf das Wohnhaus und den angrenzenden Wald übergriffen. Verletzt wurde niemand. Der deutsche Autobauer Volkswagen steht schon länger in der Krise. Jetzt hat sich der Aufsichtsrat auf ein Sparpaket geeinigt. In den kommenden Jahren werden unter anderem 50.000 Stellen weltweit gestrichen. Ursula Winkler berichtet aus Deutschland.
2: Es sind tiefe Einschnitte. Zusätzlich zum bereits beschlossenen Arbeitsplatzabbau werden weitere zehntausende Stellen gestrichen. Wie viele Jobs hierzulande abgebaut werden, ist noch unklar, aber es wird ein deutlicher Anteil sein. Ab dem Jahr 2031 stehen außerdem 4 Standorte auf der Kippe. Für sie könne aktuell keine wettbewerbsfähige Folgebelegung gewährleistet werden, hieß es. Konkrete Schließungen sind damit noch nicht beschlossen. Erst soll versucht werden, alternative Verwendungsmöglichkeiten zu finden.
0: In Nepal wird nach der Sturzflut immer noch nach Vermissten gesucht. Ein Mensch konnte jetzt lebend aus einem Tunnel gerettet werden, 9 Tage nach dem Unwetter. Mehr als 4.200 Menschen werden weiterhin vermisst, Tausende sind obdachlos. Die offizielle Zahl der Todesopfer liegt mittlerweile bei mehr als 1.200. Sehr sonnig und sommerlich warm wird es. Gleich mehr zum Wetter.
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0: Herrlich sonnig wird's heute, oft bleibt es wolkenlos. Und es wird auch heiß, auf 27 bis 33 Grad kommen die Höchstwerte am Nachmittag. Jetzt hat es 19 Grad in Bozen, 10 in Wolkenstein, 11 in Sand in Taufers und 13 Grad in Schlanders. Am Wochenende geht's schön weiter, morgen sind auch ein paar Wolken dabei, am Sonntag wird's wieder strahlend sonnig.
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6: Schönen guten Morgen aus der Landesverkehrsmeldezentrale. Ich bin Manuel Scutellaro. Auf der Schnellstraße Mebo in Richtung Meran zwischen Sinich und Meran Untermais ist wegen Arbeiten nur eine Fahrspur befahrbar. Auf der Finchgauer Staatsstraße ist der Tunnel Kastel-Bell noch bis ca. 13 Uhr wegen Asphaltierungsarbeiten gesperrt. Die Umleitung erfolgt über das Dorf. Und Einbahnregelungen wegen Arbeiten gibt es im Passaiertal abschnittsweise zwischen Kuhens und Saldaus, auf der Gampenbachstraße zwischen Diesens und St. Felix sowie auf der Brenner Staatsstraße bei Klausen. Allen unterwegs. Gute und sichere Fahrt.
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3: Guten Morgen, ich bin Wilhelm Schatzer. In Bozen besetzen Wohnwagen und Camper ständig die Parkplätze am Friedhof und bei der Sportzone Pfarrhof. Mitglieder der Bürgerliste La Civica schlagen Alarm und kritisieren, dass die Gemeinde trotz zahlreicher Meldungen von Bürgern seit Monaten nichts gegen die Missstände unternehme. Südtirol hat 15 neue Jagdaufseher. Sie haben den Lehrgang abgeschlossen und werden nun im ganzen Land eingesetzt. Bei der Jagdaufsicht gibt es derzeit einen Generationenwechsel. Ministerpräsidentin Giorgia Meloni feiert heute einen Rekord. Mit 1413 Tagen hat ihre Regierung so lange gehalten wie noch keine in Italien. Der deutsche Autobauer Volkswagen steht schon länger in der Krise. Jetzt hat sich der Aufsichtsrat auf ein Sparpaket geeinigt. In den kommenden Jahren werden unter anderem 50.000 Stellen weltweit gestrichen. Und eine erfreuliche Nachricht kommt aus Nepal. 9 Tage nach der verheerenden Sturzflut sind 2 Männer lebend aus dem Tunnel eines Wasserkraftwerks gerettet worden.
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6: Der Sommer hat noch nicht genug. Es wird sogar noch um 1 bis 2 Grad wärmer und damit einen schönen guten Morgen. Sonnenschein pur heute den ganzen Tag und deshalb steigen die Temperaturen kräftig. Jetzt in der Früh zwar noch relativ frisch, doch am Nachmittag ungewöhnlich heiß für Anfang September mit 26 bis 33 Grad. Morgen, der Samstag, wird dann nicht mehr ganz so ungetrübt, zwar schon noch recht sonnig, aber es ziehen eben auch mal dichtere Wolken durch, speziell einmal beim Hauptkamm. Mit Nordföhn Höchstwerte morgen 25 bis 34 Grad. Am Sonntag dann wieder richtig viel Sonnenschein und auch die Temperaturen bleiben teils über 30 Grad. Erst Mitte der nächsten Woche kühlt es dann nachhaltig ab. Zum Abschluss der Blick auf die aktuellen Messwerte von 7 Uhr in Bozen 19 Grad, in Auer 18, in Meran 15, in Schlanders 14, in Brixen 13, am Reschen 12, am Brenner 11, in Bruneck und in Toblach 10 Grad, am Reschen 9, auch auf der Blose in 2500 Meter 9 Grad und Südwestwind mit 20 km/h. Innsbruck 15, Lienz 14 und Trient meldet uns 20 Grad. Das war das Wetter mit Dieter Peterlin.
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1: 10 vor 9. Und jetzt die Nachrichten. Ärger über Langzeitcamper in Bozen. VW wird tausende Stellen streichen. Das Wetter, die Sonne scheint im ganzen Land. Ich bin Wilhelm Schatzer, guten Morgen.
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1: In Bozen besetzen Wohnwagen und Camper ständig die Parkplätze am Friedhof und bei der Sportzone Pfarrhof. Mitglieder der Bürgerliste Latschivica schlagen Alarm. Seit Monaten würden dort Menschen auf den kostenlosen Stellplätzen illegal campieren, Müll hinterlassen und teilweise sogar nachts in die Sportanlagen eindringen, um die Toiletten zu benutzen. Latschivica fragt, warum die Gemeinde trotz zahlreicher Meldungen von Bürgern seit mehr als 3 Monaten nichts dagegen tut. Südtirol hat 15 neue Jagdaufseher. Sie haben den Lehrgang abgeschlossen und werden nun im ganzen Land eingesetzt. Bei der Jagdaufsicht gibt es derzeit einen Generationenwechsel. Sehr viele Jagdaufseher treten in den Ruhestand. Der Jagdaufseher hat die Aufgabe, die Wildtierpopulation zu überwachen. In Deutschland zittern zehntausende Mitarbeiter von Volkswagen um ihre Jobs. In diesen Tagen gibt es eine Sitzung nach der anderen. Der Autobauer steht ja seit einiger Zeit in der Krise. Der Aufsichtsrat hat nun ein Sparpaket beschlossen. In den kommenden Jahren werden 50.000 Stellen gestrichen. Außerdem stehen 4 Werke von Volkswagen auf der Kippe. Viele blicken an diesem Wochenende gespannt nach Deutschland zu den Landtagswahlen in Sachsen-Anhalt. Umfragen ergeben, dass die rechtsextreme AfD die Wahl mit einem klaren Vorsprung gewinnen könnte. David Riemer berichtet aus Berlin.
3: Die AfD hofft auf die absolute Mehrheit, um dann erstmals in Deutschland eine Landesregierung anzuführen. Schafft sie das nicht, dürfte es schwierig werden, eine Koalition auf die Beine zu stellen, denn die meisten anderen Parteien haben eine Zusammenarbeit mit der AfD ausgeschlossen. Aktuell regiert in Sachsen-Anhalt eine Koalition aus CDU, SPD und FDP. Das Bündnis wird aber allen Umfragen zufolge seine Mehrheit verlieren.
1: Eine Erfolgsmeldung kommt aus Nepal. 9 Tage nach der verheerenden Sturzflut sind 2 Männer lebend aus dem Tunnel eines Wasserkraftwerks gerettet worden. Es handelt sich um Mitarbeiter des Kraftwerks. Bei der Flutkatastrophe sind 1200 Menschen ums Leben gekommen. 4200 werden noch vermisst. Meist wolkenlos ist es heute. Gleich schauen wir auch auf die Temperaturen.
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1: Keine Wolke am Himmel, es ist strahlend sonnig und es wird warm. Auf 27 bis 33 Grad kommen die Höchstwerte heute. Aktuell messen wir 9 Grad in Prettau, 11 am Reschen, 18 in Meran und 14 Grad hat es in Deutschnofen. Morgen Samstag gibt's Sonne und Wolken und am Sonntag dann nur Sonne von früh bis spät.
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10: Schönen guten Morgen aus der Landesverkehrsmeldezentrale. Ich bin Manuel Scutellaro. Auf der Schnellstraße Mebo in Richtung Meran zwischen Sinich und Meran Untermeist ist wegen Arbeiten nur eine Fahrspur befahrbar. Und Einbahnregelungen wegen Arbeiten gibt es im Passaital abschnittsweise zwischen Kuhens und Saltaus, auf der Gampenpassstraße zwischen Thiesens und St. Felix sowie auf der Brenner Stadtstraße bei Klausen. Kommen Sie gut und sicher ans Ziel.
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1: 4. September 1952. Als literarische Sensation erscheint in den USA der neue Roman von Ernest Hemingway, Der alte Mann und das Meer. 4. September 1882. In der Pearl Street im New Yorker Stadtteil Manhattan eröffnete der Erfinder Thomas Edison das erste öffentliche Kraftwerk, um den Käufern seiner Glühbirnen auch die entsprechende Versorgung mit Gleichstrom anbieten zu können. 4. September 1838. Die erste Frau besteigt den 4807 Meter hohen Mont Blanc, die Französin Henriette d'Angeville. 4. September 1837. Der US-amerikanische Erfinder Samuel Morse führte erstmals die praktische Anwendung des von ihm entwickelten elektromagnetischen Schreibtelegraphen vor, der später als Morse-Apparat bezeichnet wurde. 4. September 1824. Der österreichische Komponist und Organist Anton Bruckner wird geboren. Obwohl er ein umfangreiches kirchenmusikalisches Werk hinterließ, gilt er als einer der bedeutendsten Sinfoniker des 19. Jahrhunderts. 4. September 1802. Dem deutschen Altphilologen Georg Friedrich Grotefend gelingt die erste teilweise Entzifferung der altpersischen Keilschrift. Er konnte 10 der insgesamt 37 Zeichen entschlüsseln.
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0: 10 vor 10. Und jetzt die Nachrichten. Der Streit um das Tertiarkloster in Kaltern ist vorbei. In Nepal wurden Sturzflutverschüttete gerettet. Das Wetter wolkenlos. Ich bin Wilhelm Schatzer. Schönen Vormittag.
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0: Jetzt gibt es einen Kompromiss in Kaltern. Gemeinde und Vinzenzgemeinschaft sind sich einig geworden über die Zukunft vom Tertiarkloster. Die Vinzenzgemeinschaft wird das Haupthaus kaufen und dort ein Vinzihaus der Solidarität verwirklichen für Obdachlose und Menschen am Rande der Gesellschaft. Und die Gemeinde übernimmt die 12 Wohnungen im Zubau, dem sogenannten Haus Elisabeth, und wird dort Wohnungen für Senioren und für Frauen in Not bereitstellen. Der Bürgermeister und der Präsident der Vinzenzgemeinschaft haben den Kompromiss vereinbart. Davor war wochenlang über das große denkmalgeschützte Gebäude in bester Dorflage verhandelt worden. In Bozen besetzen Wohnwagen und Camper ständig die Parkplätze am Friedhof und bei der Sportzone Pfarrhof. Mitglieder der Bürgerliste La Civica schlagen Alarm. Seit Monaten würden dort Menschen auf den kostenlosen Stellplätzen illegal campieren, Müll hinterlassen und teilweise sogar nachts in die Sportanlagen eindringen, um die Toiletten zu benutzen. La Civica fragt, warum die Gemeinde trotz zahlreicher Meldungen von Bürgern seit mehr als 3 Monaten nichts dagegen tut. Südtirol hat 15 neue Jagdaufseher. Sie haben den Lehrgang abgeschlossen und werden nun im ganzen Land eingesetzt. Bei der Jagdaufsicht gibt es derzeit einen Generationenwechsel. Sehr viele Jagdaufseher treten in den Ruhestand. Der Jagdaufseher hat die Aufgabe, die Wildtierpopulation zu überwachen. Es ist ein kleines Wunder. 9 Tage nach der verheerenden Sturzflut in Nepal haben Rettungskräfte 2 Arbeiter lebend aus einem Tunnel eines Wasserkraftwerks geborgen. Dirk Godder berichtet.
2: Bilder aus Nepal zeigen, wie sie schlammbedeckt aus einem Schacht gezogen wurden. Die Sturzflut aus den Gletschergebieten des Himalaya hatte auch zahlreiche Wasserkraftanlagen verwüstet. Unter den Tausenden von Menschen, die seit der Katastrophe vermisst werden, befinden sich auch hunderte Beschäftigte der Kraftwerke. Es wird vermutet, dass noch viele von ihnen in den Tunnelsystemen der Anlagen eingeschlossen sind. Genau weiß man das nicht. Die jetzt erfolgte Rettung macht aber den Menschen in Nepal Mut, dass es noch mehr Überlebende gibt.
0: Im Fußball spitzt sich der Streit zwischen den Verbänden weiter zu. Der Weltverband FIFA wirft der europäischen UEFA nun eine Verleumdungskampagne vor. Hintergrund sind die geplatzten Investorenpläne von FIFA-Chef Infantino. Die UEFA hatte ja massiv dagegen protestiert, dass Infantino WM-Rechte an private Investoren verkaufen wollte. In Europa haben viele Infantinos Pläne als Ausverkauf des Sports kritisiert. Nun schlägt die FIFA zurück mit einer Eingabe bei Gericht. Sonne pur gibt's heute. Wie weit die Temperaturen steigen, hören Sie gleich.
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0: Tiefblauer Himmel über ganz Südtirol. Es ist wolkenlos. Die Sonne wärmt auf. 27 bis 33 Grad werden es am Nachmittag. Aktuell messen wir 16 Grad in Bruneck, 22 bei der Leimburg, 18 in Zarntein und 15 Grad hat es am Reschen. Morgen gibt es Sonne und Wolken. Am Sonntag dann nur Sonne.
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7: Schönen Vormittag aus der Landesverkehrsmeldezentrale. Ich bin Manuel Scutellaro. Auf der Pustertaler Staatsstraße kommt es zu Kolonnenbildungen wegen Überlastung in Richtung Innichen bei Kienz zwischen Bruneck und Percha sowie in Fahrtrichtung Brixen zwischen Schaps und der Autobahneinfahrt Brixen-Farn. Und Einbahnregelungen wegen Bauarbeiten gibt es im Passaietal abschnittsweise zwischen Kienz und Saldaus, auf der Brennerstaatsstraße bei Klausen sowie im Gardertal bei Zwischenwasser. Kommen Sie gut und sicher ans Ziel.
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0: 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Und jetzt die Nachrichten.
1: Kaltern, Streit um Tertiärkloster ist vorbei. Seis, Mann greift Busfahrer an. Das Wetter herrlich sonnig. Ich bin Wilhelm Schatzer, schönen Vormittag.
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1: In Kaltern gibt es jetzt einen Kompromiss. Gemeinde und Vinzenzgemeinschaft sind sich einig geworden über die Zukunft vom Tertiärkloster. Die Vinzenzgemeinschaft wird das Haupthaus kaufen und dort ein Finzi-Haus der Solidarität verwirklichen für Obdachlose und Menschen am Rande der Gesellschaft. Und die Gemeinde übernimmt die 12 Wohnungen im Zubau, dem sogenannten Haus Elisabeth, und wird dort Wohnungen für Senioren und für Frauen in Not bereitstellen. Der Bürgermeister und der Präsident der Vinzenzgemeinschaft haben den Kompromiss vereinbart. Davor war wochenlang über das große denkmalgeschützte Gebäude in bester Dorflage verhandelt worden. Fast 4 Jahre im Amt, das ist neuer Rekord in Italien. Ministerpräsidentin Giorgia Meloni ist so lange im Amt wie noch kein Regierungschef vor ihr. Diese Leistung sei anzuerkennen, sagte SVP-Senatorin Julia Unterberger. Zudem komme Meloni in Umfragen immer noch auf die gleichen Werte wie vor 4 Jahren. Warum das so ist, dafür gäbe es verschiedene Gründe, sagt Unterberger.
3: Zum einen ist sie in der Lage, ihre Botschaften mit ganz einfachen Worten unter das Volk zu bringen, sodass die Menschen das Gefühl haben, sie spricht wie die Nachbarin von nebenan.
1: Meloni sei Realistin und Pragmatikerin, im Kern sei sie aber weiterhin extrem rechts, meint Unterberger. Sie wird wohl die Legislatur fertig machen können. Die Wiederwahl werde indes nicht einfach, vor allem wegen der Konkurrenz im rechten Lager. In Italien hat es 2 tragische Morde gegeben. In Ligurien hat ein Mann zuerst seine Frau und seinen 14-jährigen Sohn erschossen und schließlich auch sich selbst. Und in der Toskana hat es ebenfalls einen Frauenmord gegeben. Ein Mann hat seine Ex-Partnerin mit seinem Auto entführt. Sie war im Kofferraum eingeschlossen, dann hat er sie von einer Autobahnbrücke geworfen. Er ist hinterhergesprungen. Die Ermittler haben beide tot aufgefunden. Weil ein Fahrgast im Bus randaliert hat, mussten die Carabinieri eingreifen. Passiert ist es in Seis. Ein 37-jähriger Mann aus Nigeria hatte kein Geld mehr auf dem Südtirolpass und als er auch am Bankomat keines abheben konnte, kehrte er in den Bus zurück und ging auf den Fahrer los. Der setzte den Notruf ab und den Carabinieri gelang es dann, die Situation rasch zu entschärfen. Der Mann wurde angezeigt. Sonne pur gibt's heute. Gleich schauen wir auch auf die Temperaturen.
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1: Sonne, soweit das Auge reicht, und dazu sommerliche Temperaturen. 24 Grad hat's jetzt in Branzoll, 23 in Laas, 21 in St. Martin in Versailles und 18 Grad in Doblach. 27 bis 33 Grad werden es am Nachmittag. Auch das Wochenende wird schön, morgen mit einem Mix aus Sonne, Wolken und ein paar Regenschauern. Und am Sonntag wird's wie heute meist wolkenlos.
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6: Schönen Vormittag aus der Landesverkehrsmeldezentrale. Ich bin Manuel Scutellaro. Auf der Pustertaler Staatsstraße kommt es zu Kolonnenbildungen wegen Überlastung in Richtung Innichen bei Kienz zwischen Bonneck und Percha sowie in Fahrtrichtung Brixen zwischen Schaps und der Autobahneinfahrt Brixen fahren. Und Einbahnregelungen wegen Bauarbeiten gibt es im Passaietal abschnittsweise zwischen Kurenz und Saldaus, auf der Brenner Staatsstraße bei Klausen sowie im Gardertal bei Zwischenwasser. Kommen Sie gut und sicher ans Ziel.
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2: Guten Tag, ich bin Marlies Winkler. Streit mit Nachbargemeinden. Wird Glurns die Stadt auch nächstes Jahr für den Verkehr sperren? Und so stark wie noch nie, ob El Niño auch bei uns in Südtirol spürbar sein wird. Des einen Freud, des anderen Leid. Im oberen Finchgau war das diesen Sommer so. Zwischen den Gemeinden Glurns, Mals und Studerns herrscht deshalb immer noch dicke Luft. Grund ist die Stadtsperre von Glurns bis Ende August, die es heuer zum ersten Mal gegeben hat. Der Verkehr in Glurns konnte dadurch deutlich reduziert werden. Doch während Glurns eine positive Bilanz zieht, freuen sich die Nachbarn weniger. Birgit Locher, wie sind die Pläne für nächstes Jahr?
3: Glurns überlegt auch nächstes Jahr wieder den Verkehr auszusperren. Erich Wallnöfer, der Bürgermeister von Glurns, ist mit den Ergebnissen vom heurigen Sommer sehr zufrieden.
4: Ich persönlich sehe das schon so, dass wir nächstes Jahr wieder eine Sperrung macht, nicht? Und damit man auch wieder die starken, die zwei Monate, die starken Reisezeit und starken Verkehrsaufkommen da praktisch ein bisschen vermindert in der Stadt drinnen. Ich glaube schon, dass es wieder kommen wird.
3: Nicht glücklich darüber ist Josef Durner, der Bürgermeister von Mals. Der Verkehr wurde durch die Glurnser Stadtsperre auf die umliegenden Gemeinden verteilt. Besonders hart hat es die Fraktion Latsch getroffen, sagt er. Dort gibt es viele enge Straßen, die teilweise nur einspurig befahrbar sind. Und die waren im Sommer oft komplett verstopft. Bürgermeister Durner ärgert sich.
5: Durch solche Maßnahmen macht man sich keine Freunde, alles klar. Und zweitens, wenn ich so etwas tun möchte, dann würde ich schauen, dass ich mir zuerst auf Glurns eine Lösung finde. Dann würde ich mir mal um die Stadt einen Stoß bauen oder einen Ring machen, wie andere Städte halt auch. Dann würde ich zuerst mal meine Hausaufgaben in Glurns machen, bevor ich auf andere komme. Also wir werden es nicht mehr bieten lassen, wir werden sicher, wenn so etwas nur mal keine Baumaßnahmen setzen.
3: Und auch die Schludernser sind nicht begeistert. Bürgermeister Heiko Hauser sagt, er verstehe zwar die Glurnser, aber nochmal so eine Stadtsperre sei keine gute Lösung. Heuer im Sommer war die Verbindungsstraße zwischen Glurns und Schluderns ja deswegen immer wieder überlastet. Hauser ist dafür, dass sich die Gemeinden absprechen.
6: Es ist einfach, glaube ich, auch wichtig, dass man nicht einfach ein eigenes Süppchen dreht und jeder sein eigenes Süppchen macht und dann ist dann auch wichtig, dass man ein bisschen über den Tellerrand rausschaut. Und deshalb glaube ich auch, dass man muss die Gemeinden zusammensitzen, gemeinsam auch mit der Landesregierung und dann auch schauen, eine Lösung zu finden, eine tägliche Lösung zu finden und dann auch gemeinsam umsetzen.
3: Sagt Heiko Hauser, der Bürgermeister von Schluderns. Einen nochmaligen Alleingang im nächsten Sommer, den würden die Nachbargemeinden Glurns wohl wirklich übel nehmen.
2: Heuer wird es den stärksten El Niño aller Zeiten geben. Davon geht der Meteorologische Weltverband aus. El Niño ist ein Wetterphänomen, das alle paar Jahre wiederkehrt. Es kommt zustande, wenn das Wasser im Pazifik vor der Küste von Südamerika wärmer wird und sich dort staut. So entsteht eine Art Wärmeblase und die lässt die globalen Temperaturen steigen und die Strömungen und der Luftdruck verändern sich auf der ganzen Welt. Einige Forscher schlagen deswegen Alarm und sagen, in manchen Regionen wird es in den nächsten Monaten Dürren geben, in anderen Überschwemmungen und in wieder anderen extreme Hitze. Alle würden El Niño heuer zu spüren bekommen. Auch wir in Südtirol? Diese Frage habe ich den Landesmeteorologen Dieter Peterlin gestellt.
7: Für Südtirol gibt es da keinen einfachen, direkten Zusammenhang, aber es gibt ein paar Vermutungen. Und eine davon lautet, dass beim Höhepunkt von El Niño im Winter es bei uns etwas kälter werden könnte durch den Vorstoß von polarer Kaltluft. Jetzt kommt das große Aber. Für eine konkrete Prognose reicht das nicht. Also man kann jetzt nicht sagen, wegen El Niño bekommen wir einen kalten Winter. Da sind andere Faktoren dann noch viel entscheidender.
2: Ich habe heute Vormittag auch mit Marc Zebisch über El Niño gesprochen. Er ist Klimaforscher an der EURAG in Bozen. Auch er geht nicht davon aus, dass sich El Niño bei uns direkt bemerkbar macht. Das Wetterphänomen werde an sich auch nicht intensiver. Wir spüren es nur mehr.
8: Wie wenn ein Mensch, sage ich mal, schon mal Fieber hat und dann anfälliger ist gegenüber anderen Krankheiten. So muss man sich das vorstellen. Also nicht, dass El Niño selber der Treiber ist oder Klimawandel El Niño stärker macht, sondern dass El Niño sozusagen on top, also noch zusätzlich auf die Klimafolgen, wie zum Beispiel Hitze, Dürre, noch draufgesetzt wird. Und dann macht vielleicht 1-2 Grad mehr in Südamerika, wenn es dort schon zu heiß ist durch den Klimawandel, macht dann doch erhebliche Folgen.
2: Allerdings könnten wir in Europa andere Folgen bemerken, sagt Klimaforscher Zebisch.
8: Die Folgen sind vielleicht eher sogar wirtschaftlich, also hängt eben dann doch alles zusammen, wenn man sich vorstellt, El Niño führt in der Regel zum Beispiel in Argentinien, also an der Ostseite von Südamerika, zu Dürren und Hitze, das heißt auch zu Ertragsausfällen. Und viele der Futtermittel, die in Europa verwendet werden für die Viehproduktion, kommen eben aus Südamerika. Das wäre wahrscheinlich die erheblichere Folge für Europa.
2: Wie El Niño sich tatsächlich auswirkt, werden wir erst Ende des Jahres erfahren, im Dezember, wenn er seinen Höhepunkt erreicht. Ab Februar klingt er dann langsam wieder ab und meldet sich dann wahrscheinlich erst in ein paar Jahren wieder.
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2: Der Streit um das Tertiärkloster in Kaltern ist vorbei. Gemeinde und Vinzenzgemeinschaft haben sich geeinigt. Wilhelm Schatzer mit den Kurznachrichten.
13: Die Vinzenzgemeinschaft wird das Haupthaus kaufen und dort ein Finzi-Haus der Solidarität verwirklichen für Obdachlose und Menschen am Rande der Gesellschaft. Die Gemeinde verzichtet auf das Vorkaufsrecht und übernimmt nur die 12 Wohnungen im Zubau, dem sogenannten Haus Elisabeth, und wird dort Wohnungen für Senioren und für Frauen in Not bereitstellen. Der Bürgermeister und der Präsident der Vinzenzgemeinschaft haben den Kompromiss vereinbart. Davor war wochenlang über das große, denkmalgeschützte Gebäude in bester Dorflage verhandelt worden. Meran bereitet sich auf den Festakt 80 Jahre Pariser Vertrag vor. Morgen werden dazu im Kursaal der italienische Staatspräsident Sergio Mattarella und der österreichische Bundespräsident Alexander Van der Bellen erwartet. Wegen des hohen Besuchs werden Sicherheitsvorkehrungen getroffen. So müssen unter anderem 36 Müllkübel in der Freiheitsstraße und auf der Kurpromenade abmontiert werden. Am Sonntagvormittag werden sie dann wieder zurückgebracht. Wohnwagen und Camper besetzen in Bozen ständig die Parkplätze am Friedhof und bei der Sportzone Pfarrhof. Mitglieder der Bürgerliste La Civica schlagen Alarm. Seit Monaten würden dort Menschen auf den kostenlosen Stellplätzen illegal kampieren, Müll hinterlassen und teilweise sogar nachts in die Sportanlagen eindringen, um die Toiletten zu benutzen. La Civica fragt, warum die Gemeinde trotz zahlreicher Meldungen von Bürgern seit mehr als 3 Monaten nichts dagegen tut. Weil ein Fahrgast im Bus randaliert hat, mussten die Carabinieri eingreifen. Passiert ist es in Sais. Ein 37-jähriger Mann aus Nigeria hatte kein Geld mehr auf dem Südtirolpass. Und als er auch am Bankomat keines abheben konnte, kehrte er in den Bus zurück und ging auf den Fahrer los. Der setzte den Notruf ab und den Carabinieri gelang es dann, die Situation rasch zu entschärfen. Der Mann wurde angezeigt. Eine erfreuliche Meldung kommt aus Nepal. 9 Tage nach der verheerenden Sturzflut sind 2 Männer lebend aus dem Tunnel eines Wasserkraftwerks gerettet worden. Es handelt sich um Mitarbeiter des Kraftwerks. Bei der Flutkatastrophe sind 1200 Menschen ums Leben gekommen, 4200 werden noch vermisst. Die Brauerei Forst hat eine besondere Auszeichnung erhalten, und zwar wurde sie mit einer eigenen Briefmarke geehrt, als Anerkennung für fast 170 Jahre Unternehmensgeschichte. Die Sonderbriefmarke ist in den Postämtern erhältlich, darauf abgebildet ist ein volles Bierglas.
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13: In Europas Elektroschrott schlummern Rohstoffe in Milliardenhöhe und sie werden nicht genutzt. Zu diesem Ergebnis kommt eine Studie in Deutschland. Mehr als 65 Milliarden Euro wert sind demnach ausgedehnte Haushaltsgeräte und alte Unterhaltungselektronik. Zwar fallen in Europa jährlich mehr als 13 Millionen Tonnen Elektroschrott an, doch die Sammelquote liegt nur bei 43%. Wenn alte Geräte im Restmüll landen und verbrannt werden, gehen wertvolle Metalle und Rohstoffe verloren, so die Studie. Jetzt schauen wir noch an die europäischen Börsen. Der DAX in Frankfurt ist stabil und der MIB-Index in Mailand verliert aktuell leicht.
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2: Wenn aus einer Gegend viele Menschen abwandern, wenn die Bevölkerung in wenigen Jahrzehnten von fast 3 Millionen auf 2 Millionen schrumpft, dann ist das ein Zeichen dafür, dass etwas nicht gut läuft. Im deutschen Bundesland Sachsen-Anhalt geht seit den 90er Jahren vieles bergab. Industriebetriebe sind dicht gemacht, gut ausgebildete junge Menschen sehen kaum mehr eine Perspektive. An diesem Sonntag wählt Sachsen-Anhalt nun einen neuen Landtag und nicht nur ganz Deutschland schaut wie gebannt zu. Denn in den Umfragen liegt zum ersten Mal die Rechtsaußenpartei AfD weit vorne bei über 40%. Sie will, wenn sie gewinnt, vieles umkrempeln, zum Beispiel das Asylrecht ändern und die Schulpflicht aufweichen. Mein Kollege Florian Scheringer spricht mit dem Politikwissenschaftler Karl Kössler von der Eurak in Bozen über diese, wie es heißt, historische Wahl in Sachsen-Anhalt.
14: Herr Kössler, warum ist es gerade jetzt, weil die AfD gibt es ja schon seit über 10 Jahren, dass man an diesem Punkt ist, jetzt könnte sie vielleicht sogar an die Macht kommen. Was hat sich jetzt in den letzten Jahren, Monaten geändert?
15: Ein Grund dafür ist sicherlich, dass eben dieses Misstrauen gegenüber der Politik noch stärker zugenommen hat. Also Protestparteien aus teilweise extremen politischen Lagern, das haben wir auch in anderen Ländern in Europa und darüber hinaus. Ein anderer wichtiger Faktor, natürlich in Zeiten der starken Personalisierung der Politik, ist sicher auch der Spitzenkandidat Ulrich Simund. Er ist mit 35 Jahren vergleichsweise sehr jung. Er wurde beschrieben als stets gut gelaunter Politik-Popstar, der es eben auch schafft, die teilweise sehr extremen, rechtsextremen Positionen der AfD auch als harmlos rüberzubringen und der eben ein sehr charismatischer und guter politischer Kommunikator ist.
14: Jetzt diese Wahl bezeichnen viele als eine Schicksalswahl für Deutschland, gerade weil eben es möglich ist, dass die AfD hier an die Macht kommt, an die absolute Mehrheit kommt. Was bedeutet denn diese Wahl jetzt, diese Entscheidung an diesem Sonntag für ganz Deutschland, nicht nur für Sachsen-Anhalt?
15: Die AfD selbst hat diese Wahl ja als eine Testwahl bezeichnet. Also sie wollen natürlich dort an die Macht kommen, in Sachsen-Anhalt zeigen, dass sie als Regierungsoption glaubwürdig sind. Und natürlich ist das auch ein Signal in Richtung Berlin. Man will Druck ausüben, auch auf die nationalen Parteien, vor allem auch auf die CDU, die sogenannte Brandmauer, also diese Abgrenzung gegenüber der AfD aufzugeben. Also diese Brandmauer, das bedeutet ja, dass die arrivierten Parteien sich gegen eine Koalition mit der AfD aussprechen, sowohl auf Landesebene als auch auf Bundesebene. Und sollte die AfD die alleinige Mehrheit schaffen in Sachsen-Anhalt, dann ist es natürlich schwieriger und wird es immer schwieriger für die anderen Parteien, diese Brandmauer aufrechtzuerhalten.
14: Der Wahlkampf in den letzten Monaten hat sich gefühlt nur um die AfD gedreht. Auch die anderen Parteien, zum Beispiel die CDU, spricht immer wieder davon, man müsse unbedingt verhindern, dass die AfD an die Macht kommt. Ist das vielleicht ein bisschen die falsche Taktik, sich so einzuschießen auf die AfD? Hätte man da vielleicht mehr auf die eigene Politik und Lösungen schauen sollen?
15: Ja, kurz gesagt, ich würde dem zustimmen, dass das die falsche Taktik war. Man wird sehen, wie sich das dann auswirken wird, aber diese Strategie des rein auf gegen die AfD zu sein ausgerichteten Wahlkampf könnte nach hinten losgehen.
2: Sagt der Politikwissenschaftler Karl Kössler. Wie die Wahl in Sachsen-Anhalt ausgeht, das wissen wir dann am Sonntag um 18 Uhr.
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2: Das zeigt sich heute von seiner besten Seite. Die Sonne scheint im ganzen Land bei wolkenlosem Himmel. Die Temperaturen dazu bleiben sommerlich bei Höchstwerten von 27 bis 33 Grad. Philipp Dardarotti vom Landeswetterdienst. Wie geht es denn morgen und in den nächsten Tagen weiter?
16: So strahlend sonnig wie heute wird es morgen am Samstag nicht mehr sein, denn zeitweise ziehen einige Wolken durch. Am dichtesten sind sie ganz im Norden am Alpenhauptkamm. Dazu wird es teils föhnig, bei Höchstwerten von 25 bis 33 Grad. Am Sonntag ist es dann wieder im ganzen Land sehr sonnig, mit nur wenigen Wolken. und es bleibt am Nachmittag sommerlich warm.
2: Das war das Südtirol-Journal Mittagsmagazin vom Freitag. Morgen hören Sie an dieser Stelle unseren Wochenrückblick mit den wichtigsten Themen der letzten Tage. Ich bin Marlies Winkler. Ich wünsche Ihnen noch einen schönen Nachmittag.
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17: Grüß Gott aus der Landesverkehrsmeldezentrale. Es begrüßt Sie Karin Unterhofer. Auf Südtirolstraßen herrscht lebhafter Verkehr. Kolonnenverkehr wegen Überlastung gibt es auf der Bustertaler Stadtstraße in beiden Richtungen bei Kienz und in Richtung Innichten zwischen Bruneck und Bercha und auf der Finchgauer Stadtstraße in Richtung Meran, abschnittsweise zwischen Blaus und Algund. Auf der Passaira Stadtstraße zwischen Riffian und Zaltaus gibt es eine Einbahnregelung mit Wartezeiten wegen Arbeiten. Allen, die unterwegs sind, gute Fahrt.
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2: Meran wappnet sich für Staatsbesuch, sogar die Mülleimer müssen weg. Meloni knackt Regierungsrekord, das sagt Senatorin Unterberger. Das Wetter strahlend sonnig. Ich bin Florian Scheringer, guten Tag.
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2: Meran bereitet sich auf den Festakt 80 Jahre Pariser Vertrag vor. Morgen werden dazu im Kursaal der italienische Staatspräsident Sergio Mattarella und der österreichische Bundespräsident Alexander Van der Bellen erwartet. Wegen des hohen Besuchs werden Sicherheitsvorkehrungen getroffen. So müssen unter anderem 36 Müllkübel in der Freiheitsstraße und auf der Kurpromenade abmontiert werden. Am Sonntagvormittag werden sie dann wieder zurückgebracht. Ministerpräsidentin Giorgia Meloni ist jetzt fast 4 Jahre im Amt, länger als jeder Regierungschef vor ihr in der Republik Italien. Diese Leistung sei anzuerkennen, sagt SVP-Senatorin Julia Unterberger. Vor 4 Jahren war Meloni von ausländischen Medien noch als gefährlichste Frau Europas bezeichnet worden, wegen ihrer extrem rechten Vergangenheit. Hat sie sich geändert? Unterberger sagt,
3: sie hat verstanden, dass jemand, der Verantwortung trägt, nicht so agieren kann, wie sie es vielleicht gerne gehabt hätte. Also sie ist Realistin, Pragmatikerin, aber ich glaube, im Kern ist sie immer noch sehr extrem rechts. Das zeigt sich auch an manchen Dingen ihrer Innenpolitik.
2: Meloni werde wohl die Legislatur fertig machen können, sagt Unterberger. Die Wiederwahl werde aber nicht einfach, vor allem wegen der Konkurrenz im rechten Lager. Südtirols Seilbahnen befördern immer mehr Menschen. Das Astat hat jetzt die Zahlen der Jahre 2024 und 2025 vorgelegt. Im Winterhalbjahr waren es 150 Millionen Fahrgäste. Die Zahl der Seilbahnanlagen ist seit Jahren kontinuierlich zurückgegangen, von 440 im Jahr 1980 auf 351 heute. Die Qualität der Seilbahnen hat aber zugenommen und auch die Förderleistung. Auf den Bergen wachsen heute mehr Pflanzenarten als noch vor 2 Jahrzehnten. Typische Hochgebirgspflanzen verschwinden aber zunehmend. Das hat eine internationale Langzeitstudie herausgefunden, bei der auch die EURAG in Bozen mitgearbeitet hat. Europaweit wurden 62 Berggipfel untersucht, 8 davon in Südtirol. Die Klimaerwärmung verdrängt jene Arten, die sich an die Kälte und die extremen Bedingungen im Hochgebirge angepasst haben. Vereinzelt sind sie schon ganz verschwunden. In der Formel 1 werden die Rennen kürzer. Die Teams haben einstimmig beschlossen, nächstes Jahr alle Rennen jeweils um ein paar Runden zu verkürzen. Grund dafür ist das neue Reglement. Die Autos brauchen ab nächster Saison mehr Benzin und würden es bei der bisherigen Renndistanz nicht ins Ziel schaffen. Größere Tanks lehnen die Teams nämlich ab. Und im ganzen Land zeigt sich keine einzige Wolke. Mehr zum Wetter hören Sie gleich.
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2: In ganz Südtirol ist der Himmel wolkenlos, die Sonne brennt vom Himmel. Aktuell messen wir 28 Grad in Bozen, 26 in Schlanders, 24 in Sterzing und 23 Grad hat es in Bruneck. Auf bis zu 34 Grad steigt das Thermometer heute noch im Unterland. Morgen Samstag gibt's dann auch ein paar Wolken und etwas Nordföhn. Der Sonntag wird dann wieder super sonnig.
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7: 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Karin Unterhofer aus der Landesverkehrsmeldezentrale. Auf der Brenner Autobahn gibt es in Fahrtrichtung Süden zwischen Klausen und Affi Kolonnenverkehr wegen Überlastung. Gute Fahrt!
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1: Einen schönen Mittag und grüß Gott beim Wetter. Durchschnittlich gibt es im September nochmals 3 Tage mit 30 Grad. Die haben wir mit gestern schon erreicht und viele weitere werden folgen. Bis Dienstag, erst danach wird es kühler. Zuvor heute also und auch am Wochenende viel Sonnenschein und weiterhin sommerliche Temperaturen mit bis zu 33 Grad. Heute wolkenlos, morgen vorübergehend leicht wechselhafter, zwar auch einiges an Sonne, aber eben auch ein paar Wolken. Am Sonntag dann wieder ungetrübter Sonnenschein. Am Montag lokale Gewitter am Nachmittag und am Dienstag noch ein letztes Mal heißes Sommerwetter, bevor sich das Wetter am Mittwoch umstellt. Das war das Wetter mit Dieter Peterlin.
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0: 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Und jetzt die Nachrichten.
1: Straßensperre im Sommer. Glurns spricht von einem Erfolg. Schülertransport fast im ganzen Land gesichert. Das Wetter, warm ist es wieder. Ich bin Florian Scheringer, guten Nachmittag.
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1: In Glurns im Finchgau rollt der Verkehr jetzt wieder normal durch die Stadt. Vor ein paar Tagen ist die Sommersperre zu Ende gegangen. Heuer hat man sie zum ersten Mal eingeführt, um den Verkehr zu reduzieren. Das hat auch gut funktioniert. Bürgermeister Erich Wallnöfer ist zufrieden und deshalb überlegt er, auch nächstes Jahr wieder den Verkehr im Sommer auszusperren.
3: Ich persönlich sehe ich das schon so, dass man nächstes Jahr wieder eine Sperrung macht. Nicht? Und damit man auch wieder die starken, die zwei Monate, die starken Reisezeit und starken Verkehrsaufkommen da praktisch ein bisschen vermindert in der Stadt drinnen. Ich glaube schon, dass es wieder kommen wird.
1: Die Nachbargemeinden Malz und Schluderns freut das hingegen weniger. Sie hatten wegen der Sperre deutlich mehr Verkehr. Nicht alle Schulkinder in Südtirol wohnen in der Nähe einer Bushaltestelle. Für sie organisiert das Land auch heuer wieder einen eigenen Schülertransport. 4.500 Schüler fahren mit diesem Zusatzdienst. 98% der Dienste sind gesichert, wie das Land jetzt mitteilt. In einzelnen Fraktionen gibt es dagegen noch keine Lösung. Die betroffenen Familien bekommen Geld für selbstorganisierte Fahrten. Man arbeite aber intensiv daran, dass möglichst bald alle Schüler in Südtirol einen geeigneten Fahrdienst haben, heißt es vom Land. Südtirols Seilbahnen befördern immer mehr Menschen. Das Astat hat jetzt die Zahlen der Jahre 2024 und 2025 vorgelegt. Im Winterhalbjahr waren es 150 Millionen Fahrgäste. Die Zahl der Seilbahnanlagen ist seit Jahren kontinuierlich zurückgegangen, von 440 im Jahr 1980 auf 351 heute. Die Qualität der Seilbahnen hat aber zugenommen und auch die Förderleistung. Und sie werden energieeffizienter, sagen die Seilbahnunternehmer. Auf den Bergen wachsen heute mehr Pflanzenarten als noch vor zwei Jahrzehnten. Typische Hochgebirgspflanzen verschwinden aber zunehmend. Das hat eine internationale Langzeitstudie herausgefunden, bei der auch die EURAG in Bozen mitgearbeitet hat. Europaweit wurden 62 Berggipfel untersucht, 8 davon in Südtirol. Die Klimaerwärmung verdrängt jene Arten, die sich an die Kälte und die extremen Bedingungen im Hochgebirge angepasst haben. Vereinzelt sind sie schon ganz verschwunden. Lebensmittel sind weltweit so teuer wie seit fast 4 Jahren nicht mehr. Das geht aus Daten der Vereinten Nationen hervor. Grund dafür sind Wetterextreme, die verschiedenen Kriege auf der Welt und Handelsbeschränkungen. Der Ukraine-Krieg belastet vor allem Getreidelieferungen und durch den Iran-Krieg wird Dünger knapp. In Europa macht man sich wegen der Hitze und Dürre vor allem Sorgen um die Mais- und Zuckerrübenernte. Und die Sonne scheint von einem ungetrübten Himmel, gleich mehr zum Wetter.
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3: In Bozen haben wir schon wieder die 30-Grad-Marke geknackt, zum 85. Mal heuer. Das ist ein neuer Allzeitrekord, wie Landesmeteorologe Dieter Peterlin in den sozialen Medien schreibt. Ein Blick auf die anderen Landesteile. Jetzt hat es 29 Grad in Meran, 25 in Sandin-Taufers, 23 in Sulden und 22 Grad messen wir in Deutschenhofen. Überall gibt's heute einen strahlend blauen Himmel und kaum eine Wolke.
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4: Guten Nachmittag wünscht Manuel Scutellaro aus der Landesverkehrsmeldezentrale. Auf der Brennerautobahn in Richtung Süden zwischen Trient Süd und Affi gibt es abschnittsweise Kolonnenverkehr wegen Überlastung. Und auf der Schnellstraße Mebo in Richtung Meran zwischen Sienich und Untermais ist wegen Arbeit nur eine Fahrspur befahrbar. Von den anderen Hauptstraßen Südtirols liegen uns keine Störungsmeldungen vor. Gute Fahrt!
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3: Streit im oberen Finchgau wegen Straßensperre. Fahrradunfall in Vilnius fordert Verletzten. Das Wetter strahlend sonnig. Ich bin Florian Scheringer. Guten Nachmittag.
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3: Zwischen den Gemeinden Glurns, Mals und Schluderns herrscht dicke Luft. Grund ist die Straßensperre in Glurns heuer im Sommer. Der Verkehr konnte dadurch in der Stadt deutlich reduziert werden. In der Nachbargemeinde Mals hat der Verkehr wegen der Sperre dagegen stark zugenommen. Bürgermeister Josef Turner ärgert sich.
4: Durch diese Maßnahme macht man sich keine Freunde, das ist klar. Und zweitens, wenn ich so etwas tun möchte, dann würde ich schauen, dass ich mir zuerst auf Glurns eine Lösung finde. Dann würde ich mir mal um die Stadt einen Stoß bauen oder einen Ring machen, wie andere Städte halt auch. Dann würde ich zuerst mal meine Hausaufgaben in Glurns machen, bevor ich auf andere komme. Also wir werden es nicht mehr bieten lassen, wir werden sicher, wenn ich so etwas nur keine Baumaßnahmen setzen.
3: Besonders hart getroffen hat es die Fraktion Latsch. Da gibt es viele enge Straßen, die teilweise nur einspurig befahrbar sind. Und die waren wegen der Sperre in Glurns heuer oft komplett verstopft, sagt Bürgermeister Turner. In Vilnius ist ein Radfahrer bei einem Verkehrsunfall verletzt worden. Der 49-jährige Mann ist in St. Peter gegen einen Bus geprallt. Er wurde mit mittelschweren Verletzungen ins Krankenhaus Brixen gebracht. Nicht alle Schulkinder in Südtirol wohnen in der Nähe einer Bushaltestelle. Für sie organisiert das Land auch heuer wieder einen eigenen Schülertransport. 4.500 Schüler fahren mit diesem Zusatzdienst. 98% der Dienste sind gesichert, wie das Land jetzt mitteilt. In einzelnen Fraktionen gibt es dagegen noch keine Lösung. Die betroffenen Familien bekommen Geld für selbstorganisierte Fahrten. Man arbeite aber intensiv daran, dass möglichst bald alle Schüler in Südtirol einen geeigneten Fahrdienst haben, heißt es vom Land. 2 Tage vor der Landtagswahl in Sachsen-Anhalt in Deutschland trudeln die letzten Umfragen ein. Die als gesichert rechtsextrem eingestufte AfD kommt laut ZDF auf 41%, die christdemokratische CDU auf 23%. Deutlich dahinter liegen Linke und SPD. Die Grünen und das BSW müssen um den Einzug in den Landtag zittern. Diese kleineren Parteien könnten den entscheidenden Unterschied machen. Je mehr Parteien es in den Landtag schaffen, umso geringer sind die Chancen für die AfD, eine Alleinregierung aufbauen zu können. Lebensmittel sind weltweit so teuer wie seit fast 4 Jahren nicht mehr. Das geht aus Daten der Vereinten Nationen hervor. Grund dafür sind Wetterextreme, die verschiedenen Kriege auf der Welt und Handelsbeschränkungen. Der Ukraine-Krieg belastet vor allem Getreidelieferungen und durch den Iran-Krieg wird Dünger knapp. In Europa macht man sich wegen der Hitze und Dürre vor allem Sorgen um die Mais- und Zuckerrübenernte. Und es ist wieder richtig warm in Südtirol. Gleich mehr zum Wetter.
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3: Die Sonne gibt heute Vollgas. Im ganzen Land gibt's blauen Himmel und stellenweise weht ein leichter Wind. Aktuell messen wir 31 Grad in Gargazon, 28 in Ayers, 26 in Pfunders und 24 Grad hat es in Corvara. Auf bis zu 34 Grad steigen die Werte heute noch. Morgen gibt's dann einen freundlichen Mix aus Sonne und Wolken bei Höchstwerten von 25 bis 33 Grad.
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6: Guten Nachmittag wünscht Manuel Scutellaro aus der Landesverkehrsmeldezentrale. Auf der Brenner-Autobahn in Richtung Süden zwischen Trient Süd und Affi gibt es abschnittsweise Kolonnenverkehr wegen Überlastung. Und auf der Schnellstraße Mebo in Richtung Meran zwischen Zienich und Untermais ist wegen Arbeit nur eine Fahrspur befahrbar. Von den anderen Hauptstraßen Südtirols liegen uns keine Störungsmeldungen vor. Gute Fahrt.
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1: Kritik an neuer Straße auf Seisser Alm. Wachdienst in Bozner Altstadt kommt nächstes Jahr. Das Wetter supersonnig und warm. Ich bin Florian Scheringer. Guten Nachmittag.
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1: Umweltschützer kritisieren eine neue Straße, die vor kurzem auf der Seisser Alm gebaut worden ist. In der Nähe des Biotops Col d'Afil gibt es jetzt eine neue Zufahrt zu einer privaten Hütte. Das sei eine weitere Wunde in der Landschaft, sagt der Dachverband für Natur- und Umweltschutz. Die Seisser Alm sei schon bestens erschlossen. Für ein privates Einzelinteresse dürfe die Landschaft nicht dauerhaft verbaut werden. Der lang erwartete Sicherheitsdienst in der Bozner Altstadt kann kommen. Die Landesregierung hat jetzt grünes Licht gegeben. Besonders in der Zone Bahnhofspark, Pfarrplatz, Kapuzinerpark sollen die Sicherheitskräfte patrouillieren. Da kommt es ja besonders oft zu Schlägereien, Vandalismus und Drogenhandel. Der Sicherheitsdienst startet am 1. Jänner 2027 und dauert vorerst 2 Jahre. Finanziert wird er vom Land und von der Gemeinde Bozen. In Vilnius ist ein Radfahrer bei einem Verkehrsunfall verletzt worden. Der 49-jährige Mann ist in St. Peter gegen einen Bus geprallt. Er wurde mit mittelschweren Verletzungen ins Krankenhaus Brixen gebracht. Die US-Sondergesandten Witkoff und Kushner wollen morgen und am Sonntag nach Russland reisen und zum ersten Mal seit Kriegsbeginn auch in die Ukraine. Das meldet die russische Nachrichtenagentur TASS. Der Kreml wollte das Treffen aber noch nicht bestätigen. Die USA wollen zwar vermitteln, zwischen den beiden Kriegsparteien herrscht aber immer noch eine tiefe Uneinigkeit über die Bedingungen für ein Kriegsende. Mehrere Forscher schlagen in diesen Tagen Alarm. Heuer könnte das Wetterphänomen El Niño so stark werden wie noch nie zuvor. In manchen Regionen wird es in den nächsten Monaten Dürren geben, in anderen Überschwemmungen und in wieder anderen extreme Hitze. Einige fragen sich, wie das in Südtirol ausschauen könnte. Landesmeteorologe Dieter Peterlin sagt:
2: Für Südtirol gibt es da keinen einfachen, direkten Zusammenhang, aber es gibt ein paar Vermutungen und eine davon lautet, dass beim Höhepunkt von El Niño im Winter es bei uns etwas kälter werden könnte durch den Vorstoß von polarer Kaltluft. Jetzt kommt das große Aber, für eine konkrete Prognose reicht das nicht, also man kann jetzt nicht sagen, wegen El Niño bekommen wir einen kalten Winter, da sind andere Faktoren dann noch viel entscheidender.
1: El Niño ist ein Wetterphänomen, das alle paar Jahre wiederkehrt. Es kommt zustande, wenn das Wasser im Pazifik vor der Küste von Südamerika wärmer wird und sich dort staut. Das verändert die Temperaturen, Strömungen und die Niederschlagsverteilung weltweit. Ja, El Niño hin oder her, heute ist es heiß in Südtirol. Gleich mehr zum Wetter.
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1: Anfang September und es fühlt sich an wie im Juli. Im ganzen Land ist es strahlend sonnig und heiß. Jetzt hat es 32 Grad in Auer, 31 in Naturns, 28 in Franzensfeste und 26 Grad messen wir in Sechsten. Am Wochenende geht's freundlich und warm weiter. Der Sonntag wird der schönere Tag. Da ist es fast wolkenlos.
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4: Aus der Landesverkehrsmeldezentrale begrüßt Sie Manuel Scutellaro. Auf der Brennerautobahn in Richtung Süden zwischen Klausen und Bozen Nord gibt es ca. 2 Kilometer Rückstau nach einem Unfall. Und zwischen Bozen Süd und Affi Kolonnenverkehr wegen Überlastung. Auch auf der Brennerstaatsstraße bei Klausen staut es sich in beiden Richtungen nach einem Unfall. Und auf der Finchgauer Staatsstraße kommt es wegen Überlastung zu Kolonnenbildungen in Fahrtrichtung Meran zwischen Töll und Forst. Unterwegs gute und sichere Fahrt.
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0: 10 vor 5.
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2: Dieselrabatt bleibt noch ein paar Tage länger. In Bozen patrouillieren bald mehr Sicherheitskräfte. Das Wetter, strahlend blauer Himmel und Sonnenschein. Ich bin Florian Scheringer, guten Nachmittag.
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2: Der Tankrabatt wird doch noch einmal verlängert. Die 17 Cent Rabatt pro Liter Diesel gelten jetzt bis zum 10. September, das ist der kommende Donnerstag. Finanziert wird die Maßnahme durch die höheren Mehrwertsteuereinnahmen auf Benzin und Diesel. Im Hintergrund arbeitet die Regierung an längerfristigen Maßnahmen. Die Rede ist von einer Entlastung für Geringverdiener. Nächste Woche wissen wir dann mehr. Umweltschützer kritisieren eine neue Straße, die vor kurzem auf der Seiser Alm gebaut worden ist. In der Nähe des Biotops Col d'Afil gibt es jetzt eine neue Zufahrt zu einer privaten Hütte. Das sei eine weitere Wunde in der Landschaft, sagt der Dachverband für Natur- und Umweltschutz. Die Seiser Alm sei schon bestens erschlossen. Für ein privates Einzelinteresse dürfe nicht die wertvolle Landschaft dauerhaft verbaut werden. Der lang erwartete Sicherheitsdienst in der Bozner Altstadt kann kommen. Die Landesregierung hat jetzt grünes Licht gegeben. Besonders in der Zone Bahnhofspark, Pfarrplatz, Kapuzinerpark sollen die Sicherheitskräfte patrouillieren. Da kommt es ja besonders oft zu Schlägereien, Vandalismus und Drogenhandel. Der Sicherheitsdienst startet am 1. Jänner 2027 und dauert vorerst 2 Jahre. Finanziert wird er vom Land und von der Gemeinde Bozen. Der Hauptsitz des ukrainischen Inlandsgeheimdienstes in Kiew ist von einer russischen Drohne getroffen worden. Der Angriff habe direkt auf das Büro des Geheimdienstchefs gezielt, sagt Präsident Zelensky. Offenbar wurden bei dem Angriff mindestens 5 Menschen verletzt. Heuer könnte das Wetterphänomen El Niño so stark wie nie zuvor werden. Davon geht der Weltwetterverband aus. In manchen Regionen wird es in den nächsten Monaten Dürren geben, in anderen Überschwemmungen und in wieder anderen extreme Hitze. Der Klimaforscher Marc Zebisch von der EURAG in Bozen sagt, was wir hier bei uns in Europa merken, seien eher die Folgen des Klimawandels. Wenn wir El Niño zu spüren bekommen, dann eher indirekt über andere Folgen, so Zebisch.
3: Die Folgen sind vielleicht eher sogar wirtschaftlich, also hängt eben dann doch alles zusammen, wenn man sich vorstellt, El Niño führt in der Regel zum Beispiel in Argentinien, also an der Ostseite von Südamerika, zu Dürren und Hitze, das heißt auch zu Ertragsausfällen. Und viele der Futtermittel, die in Europa verwendet werden für die Viehproduktion, kommen eben aus Südamerika. Das wäre wahrscheinlich die erheblichere Folge für Europa.
2: Wie El Niño sich tatsächlich auswirkt, werden wir erst im Dezember sehen, wenn er seinen Höhepunkt erreicht. Ab Februar klingt er dann langsam wieder ab. Und heute ist es so richtig heiß, das liegt aber nicht an El Niño. Gleich mehr zum Wetter.
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2: Traumhaft sonnig ist es und so bleibt es auch. Aktuell messen wir hochsommerliche 34 Grad in Branzoll, 31 in Kollmann, 30 in Sand im Taufers und 25 Grad hat es beim Kloster Marienberg. Auch morgen Samstag gibt es am Nachmittag bis zu 34 Grad, dazu aber auch ein paar Wolken. Der Sonntag wird dann beinahe wolkenlos.
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9: Karin Unterhofer aus der Landesverkehrsmeldezentrale. Auf der Stadtstraße Spondini-Greschenpass zwischen Spondinig und Schloderns wurde die Unfallstelle geräumt. Die Staus lösen sich langsam auf. Kolonnenverkehr wegen Überlastung gibt es auf der Brennerautobahn in Fahrtrichtung Süden zwischen Bozen-Nord und Rient-Nord, auf der Finchgauer Stadtstraße in Richtung Meran zwischen Blaus und Rabland und auf der Pustertaler Stadtstraße in Richtung Innichen zwischen St. Siegmund und Kirns. Auf der Brenner Stadtstraße bei Klausen gibt es eine Einbahnregelung wegen Arbeiten. Zurzeit staut es in Fahrtrichtung Süden. Allen, die unterwegs sind, gute Fahrt!
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1: 10 vor 6. 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
2: 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Junge Generation kritisiert Busstreik am ersten Schultag. Tankrabatt wieder um ein paar Tage verlängert. Das Wetter richtig sommerlich. Ich bin Florian Scheringer, guten Abend.
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2: Auch die junge Generation in der SVP kritisiert offen den Zug- und Busstreik am Montag, also am ersten Schultag. Das sei unverantwortlich gegenüber Jugendlichen, Familien und Pendlern. Der Schulstart sei eh schon für viele sehr stressig und ein Streik würde für noch mehr Chaos sorgen, sagt die JG. Sie fordert von den Gewerkschaften mehr Fingerspitzengefühl. Der Zeitpunkt des Streiks sei nicht nur unglücklich, sondern kontraproduktiv, heißt es von der SVP-Jugendorganisation, weil Kindern so schon am ersten Tag die Lust am Busfahren vergehen könnte. Der Tankrabatt wird doch noch einmal verlängert. Er wäre morgen ausgelaufen. Die 17 Cent Rabatt pro Liter Diesel gelten jetzt bis zum 10. September. Das ist der kommende Donnerstag. Finanziert wird die Maßnahme durch die höheren Mehrwertsteuereinnahmen auf Benzin und Diesel. Im Hintergrund arbeitet die Regierung an längerfristigen Maßnahmen. Die Rede ist von einer Entlastung für Geringverdiener. Nächste Woche wissen wir dann mehr. Immer mehr Südtiroler Dörfer bekommen eine Umfahrung. In Zukunft gehört auch Rabland im Fehnschgau dazu. Jetzt wurde die Trasse in den Bauleitplan eingetragen. Das heißt, dass nun die Planung ausgeschrieben werden kann. Die Umfahrung von Rabland soll 1,4 Kilometer lang werden, davon verlaufen 820 Meter im Tunnel. Insgesamt soll das Projekt 75 Millionen Euro kosten. Eine russische Drohne hat das Hauptgebäude des ukrainischen Geheimdienstes SBU in Kiew getroffen. Präsident Zelensky hat den Angriff bestätigt und Details genannt. Katharina Schröder berichtet aus Moskau.
4: Die Drohne zielte direkt auf das Arbeitszimmer des SBU-Leiters in diesem Gebäude, erklärte Präsident Zelensky bei Telegram. Er wies den Chef des Geheimdienstes demnach an, spiegelbildlich auf den Angriff zu antworten. Das Militär werde diese Reaktion unterstützen. Laut der Stadtverwaltung wurden mehrere Menschen bei der Attacke verletzt.
2: Heute messen sich Dutzende Südtiroler Firmen in Neumarkt beim 25. Südtiroler Firmenlauf. Jede Firma kann ihre Mitarbeiter in Zweierteams an den Start schicken, die dann entweder die 1,5 Kilometer oder die 5 Kilometer Strecke laufen. Heuer gibt es über 2000 Teilnehmer. Der Start ist um 19 Uhr. Und super sonnig ist es heute in ganz Südtirol. Wie es mit dem Wetter weitergeht, das hören Sie gleich.
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2: Strahlenden Sonnenschein gibt's in ganz Südtirol. Dazu ist es sommerlich warm. Jetzt hat es 33 Grad in Pfatten, 31 in Oberfintel, 28 in Laas und 25 Grad messen wir in Pflasch. Auch das Wochenende wird überwiegend freundlich und die Temperaturen steigen wieder auf bis zu 34 Grad.
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7: Guten Abend, wünscht Manuel Scotellaro aus der Landesverkehrsmeldezentrale. Auf der Brenner Autobahn in Richtung Süden zwischen Bozen Nord und Afi gibt es abschnittsweise Kolonnenverkehr wegen Überlastung. Die Pustertaler Staatsstraße ist weiterhin überlastet. In Fahrtrichtung Innichen staut es zwischen St. Sigmund und Kienz. Und auf der Brenner Staatsstraße bei Klausen gibt es Kolonnenverkehr vor allem in Fahrtrichtung Süden wegen einer Baustelle. Soweit der Meldungen. Gute Fahrt!
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2: Rekordregierung Meloni, das sagt Senator Spagnoli. Busstreik am ersten Schultag, die Kritik nimmt zu. Das Wetter auch am Wochenende wird supersonic. Ich bin Florian Scheringer, guten Abend.
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2: Genau 1413 Tage ist Giorgia Meloni jetzt Ministerpräsidentin und damit so lange am Stück wie noch niemand vor ihr in der Republik Italien. Senator Luigi Spagnoli vom PD sagt, für Italien sei so eine lange Regierung eine starke Leistung. Er hat aber auch einiges an Kritik.
3: Lange regieren heißt nicht gut regieren. Die Kosten der Familien sind wahnsinnig gestiegen in diesen letzten Jahren. Und das heißt, ja, die Regierung hat in manchen Bereichen sicher versucht, gut zu leisten. Aber in diesem Bereich ist nichts gut gegangen. Und ich glaube, man muss sicher sich einsetzen, damit auch die einfachen Leute besser leben können.
2: Melonis Mitte-Rechts-Regierung war am 22. Oktober 2022 vereidigt worden. Die nächsten Parlamentswahlen finden voraussichtlich nächstes Jahr im Herbst statt. Auch die junge Generation in der SVP kritisiert jetzt offen den Zug- und Busstreik am Montag, also am ersten Schultag. Das sei unverantwortlich gegenüber Jugendlichen, Familien und Pendlern. Der Schulstart sei eh schon für viele sehr stressig und ein Streik würde für noch mehr Chaos sorgen, sagt die JG. Sie fordert von den Gewerkschaften mehr Fingerspitzengefühl. Der Zeitpunkt des Streiks sei nicht nur unglücklich, sondern kontraproduktiv, heißt es von der SVP-Jugendorganisation, weil Kindern so schon am ersten Tag die Lust am Busfahren vergehen könnte. Immer mehr Südtiroler Dörfer bekommen eine Umfahrung. In Zukunft gehört auch Rabland im Finchgau dazu. Jetzt wurde die Trasse in den Bauleitplan eingetragen. Das heißt, dass nun die Planung ausgeschrieben werden kann. Die Umfahrung von Rabland soll 1,4 Kilometer lang werden. Davon verlaufen 820 Meter im Tunnel. Insgesamt soll das Projekt 75 Millionen Euro kosten. Alle Hochschulen in Ungarn nehmen künftig wieder am europäischen Studentenaustauschprogramm Erasmus teil. Vor 4 Jahren waren 21 Hochschulen, darunter einige der führenden Unis des Landes, von Erasmus ausgeschlossen worden. Der damalige Ministerpräsident Orbán hatte sie nämlich in den Besitz von Stiftungen überführt, wohl damit seine Partei mehr Einfluss auf die Unis bekommt. Der neue Regierungschef Madja will die Unis jetzt wieder unter staatliche Kontrolle setzen. Und deshalb können sie auch wieder ins Erasmus-Programm aufgenommen werden. Eine rüstige 100-Jährige in Deutschland hat sich erfolgreich gegen einen Telefonbetrug gewehrt. Unbekannte haben sich bei ihr am Telefon als Staatsanwaltschaft ausgegeben und 50.000 Euro Kaution gefordert, weil die Tochter der Frau angeblich einen Verkehrsunfall hatte. Die 100-Jährige hat den Betrug aber erkannt und einfach aufgelegt. Und das Wetter am Wochenende wird traumhaft. Die genauen Aussichten hören Sie gleich.
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2: Ein super Sommertag klingt aus. Nach wie vor ist der Himmel absolut wolkenlos. Aktuell messen wir 32 Grad in Bozen, 28 in Bruneck, 27 in Schlanders und 26 Grad hat es in Sterzing. In der Nacht sinken die Temperaturen auf 10 bis 18 Grad. Morgen wird es dann wieder sonnig. Am Nachmittag sind auch ein paar Wolken dabei. Die Höchstwerte klettern auf 25 bis 33 Grad.
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1: Aus der Landesverkehrsmeldezentrale begrüßt Sie Karin Unterhofer. Auf der Pustertaler Stadtstraße in Fahrtrichtung Innichen gibt es zwischen St. Sigmund und Kirns Kolonnenverkehr wegen Überlastung. Und auf der Brenner Stadtstraße bei Klausen gibt es eine Einbahnregelung wegen Arbeiten. Es staut in Fahrtrichtung Süden. Gute Fahrt!
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